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1: Aktuell. Die aktuelle Meldung betrifft Bonnie Tyler. Die Sängerin ist am Mittwochabend nach kurzer schwerer Krankheit verstorben. Anfang Mai musste sie sich einer Notoperation unterziehen. Anschließend wurde sie für mehrere Wochen in ein künstliches Koma versetzt. Dadurch verpasste sie ihren 75. Geburtstag am 8. Juni. Auch nachdem sie aus dem Koma aufgewacht ist, wurde sie weiterhin auf der Intensivstation versorgt. Ihr Zustand blieb kritisch. Bonnie Tyler wurde bei uns 1976 durch einen Fernsehauftritt im Musikladen bekannt. Sie sang dort ihren ersten Hit Lost in France und landete daraufhin auf Platz 3 in der deutschen Hitparade. Ein Jahr später kam sie in den Musikladen zurück und präsentierte dort ihren zweiten großen Hit It's a Heartache. Platz 4 in England, Platz 3 in den USA und Platz 2 bei uns. Bonnie Tyler stand bis zuletzt auf der Bühne. Im kommenden Herbst war eine ausgiebige Jubiläumstournee mit 20 Konzerten in Deutschland geplant. Bonnie Tyler wurde 75 Jahre alt.

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1: Aktuell. Die aktuelle Meldung betrifft Bonnie Tyler. Die Sängerin ist am Mittwochabend nach kurzer schwerer Krankheit verstorben. Anfang Mai musste sie sich einer Notoperation unterziehen. Anschließend wurde sie für mehrere Wochen in ein künstliches Koma versetzt. Dadurch verpasste sie ihren 75. Geburtstag am 8. Juni. Auch nachdem sie aus dem Koma aufgewacht ist, wurde sie weiterhin auf der Intensivstation versorgt. Ihr Zustand blieb kritisch. Bonnie Tyler wurde bei uns 1976 durch einen Fernsehauftritt im Musikladen bekannt. Sie sang dort ihren ersten Hit Lost in France und landete daraufhin auf Platz 3 in der deutschen Hitparade. Ein Jahr später kam sie in den Musikladen zurück und präsentierte dort ihren zweiten großen Hit It's a Heartache. Platz 4 in England, Platz 3 in den USA und Platz 2 bei uns. Bonnie Tyler stand bis zuletzt auf der Bühne. Im kommenden Herbst war eine ausgiebige Jubiläumstournee mit 20 Konzerten in Deutschland geplant. Bonnie Tyler wurde 75 Jahre alt.

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1: Aktuell. Die aktuelle Meldung betrifft Bonnie Tyler. Die Sängerin ist am Mittwochabend nach kurzer schwerer Krankheit verstorben. Anfang Mai musste sie sich einer Notoperation unterziehen. Anschließend wurde sie für mehrere Wochen in ein künstliches Koma versetzt. Dadurch verpasste sie ihren 75. Geburtstag am 8. Juni. Auch nachdem sie aus dem Koma aufgewacht ist, wurde sie weiterhin auf der Intensivstation versorgt. Ihr Zustand blieb kritisch. Bonnie Tyler wurde bei uns 1976 durch einen Fernsehauftritt im Musikladen bekannt. Sie sang dort ihren ersten Hit Lost in France und landete daraufhin auf Platz 3 in der deutschen Hitparade. Ein Jahr später kam sie in den Musikladen zurück und präsentierte dort ihren zweiten großen Hit It's a Heartache. Platz 4 in England, Platz 3 in den USA und Platz 2 bei uns. Bonnie Tyler stand bis zuletzt auf der Bühne. Im kommenden Herbst war eine ausgiebige Jubiläumstournee mit 20 Konzerten in Deutschland geplant. Bonnie Tyler wurde 75 Jahre alt.

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1: Aktuell. Die aktuelle Meldung betrifft Bonnie Tyler. Die Sängerin ist am Mittwochabend nach kurzer schwerer Krankheit verstorben. Anfang Mai musste sie sich einer Notoperation unterziehen. Anschließend wurde sie für mehrere Wochen in ein künstliches Koma versetzt. Dadurch verpasste sie ihren 75. Geburtstag am 8. Juni. Auch nachdem sie aus dem Koma aufgewacht ist, wurde sie weiterhin auf der Intensivstation versorgt. Ihr Zustand blieb kritisch. Bonnie Tyler wurde bei uns 1976 durch einen Fernsehauftritt im Musikladen bekannt. Sie sang dort ihren ersten Hit Lost in France und landete daraufhin auf Platz 3 in der deutschen Hitparade. Ein Jahr später kam sie in den Musikladen zurück und präsentierte dort ihren zweiten großen Hit It's a Heartache. Platz 4 in England, Platz 3 in den USA und Platz 2 bei uns. Bonnie Tyler stand bis zuletzt auf der Bühne. Im kommenden Herbst war eine ausgiebige Jubiläumstournee mit 20 Konzerten in Deutschland geplant. Bonnie Tyler wurde 75 Jahre alt.

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2: Im Studio Hanna Messerschmidt. Die Lage zwischen den USA und dem Iran eskaliert offenbar weiter. Die iranischen Revolutionsgarden haben nun angekündigt, die Straße von Hormuz bis auf Weiteres zu schließen. Zuvor seien dort Warnschüsse auf ein Schiff abgegeben worden. Die USA haben unterdessen neue Angriffe auf Iran gestartet. Nach den mutmaßlichen Brandanschlägen aufs Schienennetz in NRW fahren die Züge auf der betroffenen Strecke wieder nach Plan. Das bestätigte uns ein Sprecher am Abend. Im Internet war zuvor ein Bekennerschreiben aufgetaucht. Philipp Nützig.
3: Eine linksextreme Gruppe namens Kommando Angry Birds hat demnach die Brände gelegt. Betroffen waren mehrere Kabelschächte an der Strecke zwischen Düsseldorf und Köln. Dem Schreiben zufolge steckt Hass auf die Industrie hinter der Tat. Ob es authentisch ist, lässt sich nicht mit Sicherheit sagen. Wegen der Brandfolgen wurden Züge umgeleitet und Verbindungen gestrichen. Der Kölner Staatsschutz ermittelt.
2: Die Rufe nach einer Verschiebung der deutschen Klimaziele werden lauter. Vertreter aus Politik, Wirtschaft und Gewerkschaften fordern in der Welt am Sonntag, erst 2050 CO2-neutral zu werden, so wie das die EU vorschreibt. In der deutschen Zielmarke 2045 sehen sie eine unnötige Belastung für die Industrie. Nach der stundenlangen Geiselnahme in einem Berliner Supermarkt soll der Tatverdächtige heute dem Haftrichter vorgeführt werden. Mehr von Imme Kasten.
4: Der Mann soll am Freitagabend eine Mitarbeiterin mit einem Messer in seine Gewalt gebracht und über Stunden dann festgehalten haben. Laut Bild soll der Tatverdächtige 29 Jahre alt und der Polizei bereits bekannt sein. Erst gestern Morgen konnten Spezialkräfte die Frau mit einem Taser-Einsatz befreien und den Mann dann festnehmen. Die Mitarbeiterin erlitt einen Schock und kam ins Krankenhaus. Die Hintergründe für die Geiselnahme sind noch völlig unklar.
2: England hat bei der Fußball-WM das dritte Halbfinalticket gelöst. Die Engländer haben im Viertelfinale gegen Norwegen gewonnen. Am Ende stand es 2:1. Als nächstes geht's dann entweder gegen die Schweiz oder Titelverteidiger Argentinien. Auch Frankreich und Spanien sind schon ins Halbfinale eingezogen.
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5: Mit KI-Support. Ein paar Wolken und stellenweise auch Nebel sind heute Morgen dabei, gerade Richtung Nordsee. Sonst wirkt das schon ziemlich freundlich. Tagsüber bleibt es in vielen Ecken trocken, nur im Osten kann zwischendurch mal ein kurzer Schauer dabei sein. Die Höchstwerte liegen je nach Region zwischen 18 und 35 Grad. Morgen ähnlich, viel Sonne, ein paar Quellwolken, vereinzelt Schauer oder Gewitter, maximal 36 Grad.

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2: Im Studio Hanna Messerschmidt. Die Lage zwischen den USA und dem Iran eskaliert offenbar weiter. Die iranischen Revolutionsgarden haben nun angekündigt, die Straße von Hormuz bis auf Weiteres zu schließen. Zuvor seien dort Warnschüsse auf ein Schiff abgegeben worden. Die USA haben unterdessen neue Angriffe auf Iran gestartet. Nach den mutmaßlichen Brandanschlägen aufs Schienennetz in NRW fahren die Züge auf der betroffenen Strecke wieder nach Plan. Das bestätigte uns ein Sprecher am Abend. Im Internet war zuvor ein Bekennerschreiben aufgetaucht. Philipp Nützig.
3: Eine linksextreme Gruppe namens Kommando Angry Birds hat demnach die Brände gelegt. Betroffen waren mehrere Kabelschächte an der Strecke zwischen Düsseldorf und Köln. Dem Schreiben zufolge steckt Hass auf die Industrie hinter der Tat. Ob es authentisch ist, lässt sich nicht mit Sicherheit sagen. Wegen der Brandfolgen wurden Züge umgeleitet und Verbindungen gestrichen. Der Kölner Staatsschutz ermittelt.
2: Die Rufe nach einer Verschiebung der deutschen Klimaziele werden lauter. Vertreter aus Politik, Wirtschaft und Gewerkschaften fordern in der Welt am Sonntag, erst 2050 CO2-neutral zu werden, so wie das die EU vorschreibt. In der deutschen Zielmarke 2045 sehen sie eine unnötige Belastung für die Industrie. Nach der stundenlangen Geiselnahme in einem Berliner Supermarkt soll der Tatverdächtige heute dem Haftrichter vorgeführt werden. Mehr von Imme Kasten.
4: Der Mann soll am Freitagabend eine Mitarbeiterin mit einem Messer in seine Gewalt gebracht und über Stunden dann festgehalten haben. Laut Bild soll der Tatverdächtige 29 Jahre alt und der Polizei bereits bekannt sein. Erst gestern Morgen konnten Spezialkräfte die Frau mit einem Taser-Einsatz befreien und den Mann dann festnehmen. Die Mitarbeiterin erlitt einen Schock und kam ins Krankenhaus. Die Hintergründe für die Geiselnahme sind noch völlig unklar.
2: England hat bei der Fußball-WM das dritte Halbfinalticket gelöst. Die Engländer haben im Viertelfinale gegen Norwegen gewonnen. Am Ende stand es 2:1. Als nächstes geht's dann entweder gegen die Schweiz oder Titelverteidiger Argentinien. Auch Frankreich und Spanien sind schon ins Halbfinale eingezogen.
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5: Mit KI-Support. Sonnig geht's heute Morgen los, nur ganz vereinzelt gibt's mal Nebel, zum Beispiel an der Nordsee. Sonst mischen sich im Osten ein paar Wolken dazu und später am Tag kann da auch mal ein kurzer Schauer dabei sein. Die Höchstwerte liegen zwischen 18 und 35 Grad. Morgen geht's wieder sonnig weiter mit maximal bis zu 36 Grad.

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2: Im Studio Hanna Messerschmidt. Die Lage zwischen den USA und dem Iran eskaliert offenbar weiter. Die iranischen Revolutionsgarden haben nun angekündigt, die Straße von Hormuz bis auf Weiteres zu schließen. Zuvor seien dort Warnschüsse auf ein Schiff abgegeben worden. Die USA haben unterdessen neue Angriffe auf Iran gestartet. Nach den mutmaßlichen Brandanschlägen aufs Schienennetz in NRW fahren die Züge auf der betroffenen Strecke wieder nach Plan. Das bestätigte uns ein Sprecher am Abend. Im Internet war zuvor ein Bekennerschreiben aufgetaucht. Philipp Nützig.
3: Eine linksextreme Gruppe namens Kommando Angry Birds hat demnach die Brände gelegt. Betroffen waren mehrere Kabelschächte an der Strecke zwischen Düsseldorf und Köln. Dem Schreiben zufolge steckt Hass auf die Industrie hinter der Tat. Ob es authentisch ist, lässt sich nicht mit Sicherheit sagen. Wegen der Brandfolgen wurden Züge umgeleitet und Verbindungen gestrichen. Der Kölner Staatsschutz ermittelt.
2: Die Rufe nach einer Verschiebung der deutschen Klimaziele werden lauter. Vertreter aus Politik, Wirtschaft und Gewerkschaften fordern in der Welt am Sonntag, erst 2050 CO2-neutral zu werden, so wie das die EU vorschreibt. In der deutschen Zielmarke 2045 sehen sie eine unnötige Belastung für die Industrie. Nach der stundenlangen Geiselnahme in einem Berliner Supermarkt soll der Tatverdächtige heute dem Haftrichter vorgeführt werden. Mehr von Imme Kasten.
4: Der Mann soll am Freitagabend eine Mitarbeiterin mit einem Messer in seine Gewalt gebracht und über Stunden dann festgehalten haben. Laut Bild soll der Tatverdächtige 29 Jahre alt und der Polizei bereits bekannt sein. Erst gestern Morgen konnten Spezialkräfte die Frau mit einem Taser-Einsatz befreien und den Mann dann festnehmen. Die Mitarbeiterin erlitt einen Schock und kam ins Krankenhaus. Die Hintergründe für die Geiselnahme sind noch völlig unklar.
2: England hat bei der Fußball-WM das dritte Halbfinalticket gelöst. Die Engländer haben im Viertelfinale gegen Norwegen gewonnen. Am Ende stand es 2:1. Als nächstes geht's dann entweder gegen die Schweiz oder Titelverteidiger Argentinien. Auch Frankreich und Spanien sind schon ins Halbfinale eingezogen.
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5: Mit KI-Support. Sonnig geht's heute Morgen los, nur ganz vereinzelt gibt's mal Nebel, zum Beispiel an der Nordsee. Sonst mischen sich im Osten ein paar Wolken dazu und später am Tag kann da auch mal ein kurzer Schauer dabei sein. Die Höchstwerte liegen zwischen 18 und 35 Grad. Morgen geht's wieder sonnig weiter mit maximal bis zu 36 Grad.

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2: Und heute gibt es den Start einer Kleinserie, nämlich der Hits des Jahres 1971. Sozusagen eine Charts-History. Mein Name ist Wolfgang Bredo und meine Idee ist, alle Hits, wirklich alle, des Jahres 1971 zu spielen. Meine Basis ist die Liste der Top 50, wie sie damals im New Musical Express veröffentlicht wurden. Im Jahr 1971 gab es 228 Einträge und die werde ich also alle in ihrer Rangfolge spielen. Dazu habe ich den einzelnen Titeln jeweils Punkte vergeben. Wenn also ein Hit auf Platz 1 war, dann bekommt er dafür 100 Punkte. Für Platz 2 gibt es 99 und für Platz 3, ja, das kann man dann ja selber ausrechnen. Die Punkte werden also aufsummiert und ergeben damit eine ganz gute Rangfolge, die allerdings vermutlich wenig mit den eigentlichen Verkaufszahlen der damaligen Schallplatten zu tun haben wird. Fangen wir also ganz unten auf dem Platz 228 an und arbeiten uns in den nächsten Sendungen bis zum Platz 1 hoch. Der Platz 228 ist allerdings gar nicht belegt, denn es gibt zwei Titel mit exakt gleicher Punktzahl. Beide waren also nur ein einziges Mal in den Top 50 auf Platz 49 vertreten und haben damit beide den Rang 227 erreicht. Hier sind sie beide direkt hintereinander. It's Up to You, Petula heißt der erste Titel von Edison Lighthouse und der zweite Titel ist etwas Merkwürdiges, gespielt vom Early Music Consort und der Titel heißt Music from the Six Wives of Henry VIII. Lassen wir uns überraschen.

Ja, Edison Lighthouse mit It's Up to You, Petula, und The Early Music Consort, also ein Konsortium von Musikern, die sich der alten Musik verschrieben haben, also der Musik der Renaissance. Und der Titel Music from the Six Wives of Henry VIII, der ist auf einer EP vertreten. Die Laufzeit ist weit über 12 Minuten und ich habe hier nur einen kleinen Ausschnitt gespielt, um mal zu zeigen, wie das klingt. Sowas gab es damals 1971 tatsächlich in der englischen Hitparade. Weiter geht's etwas normaler. Shirley Bassey war auf Platz 48 einmal in den Top 50 mit Fool on the Hill, hier auf unserer Nummer 226. 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

Roger Whittaker mit Why. Der Platz 224 ist wiederum nicht vergeben, denn es gibt zwei Titel, die jeweils dieselbe Punktzahl hatten und damit dann auf dem 223. Platz gelandet sind. Sie waren beide jeweils einmal auf Platz 46 in den Top 50 erschienen. Mary Hopkin ist die erste, Let My Name Be Sorrow, und Redbone mit der Witch Queen of New Orleans sind dabei.

Mary Hopkin, Let My Name Be Sorrow und Redbone mit The Witch Queen of New Orleans. Auf Platz 222 haben wir wiederum einen Titel, der nur einmal in den Charts war, einmal auf Platz 41. Mac and Katie Kissoon mit Chirpy Chirpy Cheep Cheep. Den haben wir ja anderweitig besser kennengelernt.

Chirpy Chirpy Chip Chip, schwer zu sprechen, Mac and Katie Kissoon. Und ich will noch nicht zu viel verraten, diesen Titel werden wir später, nämlich ziemlich viel später, nochmal hören. Das war der Platz 222, weiter geht's mit dem Platz 221. Auch dieser war nur einmal in den Charts, einmal auf Platz 40. Grand Funk Railroad heißt die Gruppe und Inside Looking Out heißt der Titel.

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3: Und da sind wir wieder mit der Chart History. Diesmal der Jahrgang 1971. Alle Hits des Jahres. Und wir hatten den Platz 221 vorhin, Grand Funk Railroad mit Inside Looking Out. Weiter geht's dann mit dem Platz 220, Stop the War Now von Edwin Starr.

Edwin Starr, Stop the War Now. Und dieser Aussage kann man sich ja nur anschließen. Er war damit nur einmal in den Charts, auf Platz 33. Wie alle bisherigen Hits, alle waren sie nur ein einziges Mal, also eine einzige Woche in den Charts. Das ändert sich jetzt. Die nächsten sind schon zweimal dabei gewesen. Hier zum Beispiel als nächster unser Platz 219, Puppet Man von Tom Jones.

Puppet Band von Tom Jones, einmal auf Platz 49 und einmal auf Platz 50. Der nächste ist der Hit von Chairman of the Board und heißt Chairman of the Board. Zweimal in den Charts, nämlich auf Platz 48 und Platz 49, und damit ist das unser Platz 218.

Die Chairman of the Board mit Chairman of the Board auf Platz 218. 217, da haben wir Frida Payne, Cherish What Is Dear to You. Und auch sie war zwei Wochen in den Charts, einmal Platz 48 und einmal Platz 46.

Cherish What Is Dear To You, das war Frida Payne. Wir gehen gleich weiter zum Platz 216. Da haben wir Edward Woodward und der Titel heißt The Way You Look Tonight. War auch 2 Wochen in den Charts, Platz 50 und Platz 42.

Edward Woodward, The Way You Look Tonight. James Brown kommt als nächster. Er war jetzt schon 3 Wochen in den Charts und der Titel heißt Hey America, unser Platz 215.

0: Dream Baby, der alte Roy Orbison-Hit, diesmal interpretiert von Glenn Campbell. Und damit sind wir am Ende der ersten Sendung dieser Sendereihe angelangt. Also, wir haben die Chart History, das heißt, ich spiele alle Hits des Jahres 1971 in ihrer Rangfolge und wir sind ganz unten angefangen. Das heißt, wir haben jetzt die ersten 15 Titel von 228, beziehungsweise es werden sogar noch ein paar mehr, denn es gibt ein paar Zugaben. Damit ist der erste Teil beendet und der zweite folgt natürlich. Mein Name ist Wolfgang Bredo und ich sage tschüss, bis zum nächsten Mal.
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1: Aktuell. Die aktuelle Meldung betrifft Bonnie Tyler. Die Sängerin ist am Mittwochabend nach kurzer schwerer Krankheit verstorben. Anfang Mai musste sie sich einer Notoperation.
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Da kam sie in den Musikladen zurück und präsentierte dort ihren zweiten großen Hit It's a Heartache. Platz 4 in England, Platz 3 in den USA und Platz 2 bei uns. Bonnie Tyler stand bis zuletzt auf der Bühne. Im kommenden Herbst war eine ausgiebige Jubiläumstournee mit 20 Konzerten in Deutschland geplant. Bonnie Tyler wurde 75 Jahre alt.

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2: Im Studio Hanna Messerschmidt. Die Lage zwischen den USA und dem Iran eskaliert offenbar weiter. Die iranischen Revolutionsgarden haben nun angekündigt, die Straße von Hormuz bis auf Weiteres zu schließen. Zuvor seien dort Warnschüsse auf ein Schiff abgegeben worden. Die USA haben unterdessen neue Angriffe auf Iran gestartet. Nach den mutmaßlichen Brandanschlägen aufs Schienennetz in NRW fahren die Züge auf der betroffenen Strecke wieder nach Plan. Das bestätigte uns ein Sprecher am Abend. Im Internet war zuvor ein Bekennerschreiben aufgetaucht. Philipp Nützig.
3: Eine linksextreme Gruppe namens Kommando Angry Birds hat demnach die Brände gelegt. Betroffen waren mehrere Kabelschächte an der Strecke zwischen Düsseldorf und Köln. Dem Schreiben zufolge steckt Hass auf die Industrie hinter der Tat. Ob es authentisch ist, lässt sich nicht mit Sicherheit sagen. Wegen der Brandfolgen wurden Züge umgeleitet und Verbindungen gestrichen. Der Kölner Staatsschutz ermittelt.
2: Die Rufe nach einer Verschiebung der deutschen Klimaziele werden lauter. Vertreter aus Politik, Wirtschaft und Gewerkschaften fordern in der Welt am Sonntag, erst 2050 CO2-neutral zu werden, so wie das die EU vorschreibt. In der deutschen Zielmarke 2045 sehen sie eine unnötige Belastung für die Industrie. Nach der stundenlangen Geiselnahme in einem Berliner Supermarkt soll der Tatverdächtige heute dem Haftrichter vorgeführt werden. Mehr von Imme Kasten.
4: Der Mann soll am Freitagabend eine Mitarbeiterin mit einem Messer in seine Gewalt gebracht und über Stunden dann festgehalten haben. Laut Bild soll der Tatverdächtige 29 Jahre alt und der Polizei bereits bekannt sein. Erst gestern Morgen konnten Spezialkräfte die Frau mit einem Taser-Einsatz befreien und den Mann dann festnehmen. Die Mitarbeiterin erlitt einen Schock und kam ins Krankenhaus. Die Hintergründe für die Geiselnahme sind noch völlig unklar.
2: England hat bei der Fußball-WM das dritte Halbfinalticket gelöst. Die Engländer haben im Viertelfinale gegen Norwegen gewonnen. Am Ende stand es 2:1. Als nächstes geht's dann entweder gegen die Schweiz oder Titelverteidiger Argentinien. Auch Frankreich und Spanien sind schon ins Halbfinale eingezogen.
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5: Mit KI-Support. Sonne und Wolken wechseln sich grad ab und an der Nordsee kann auch mal kurz Nebel dabei sein. Im Laufe des Tages bleibt es im Westen und Süden oft sonnig und trocken, in der Osthälfte geht aber auch mal ein kurzer Schauer runter. Dazu wird es ordentlich warm, an der Küste 18 bis 22 Grad, sonst 25 bis 35 Grad. Morgen im Osten mehr Wolken und vereinzelt Schauer oder Gewitter, sonst weiter sonnig, bis zu 36 Grad.

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3: Im Studio Hanna Messerschmidt. Die Lage zwischen den USA und dem Iran eskaliert offenbar weiter. Die iranischen Revolutionsgarden haben nun angekündigt, die Straße von Hormuz bis auf Weiteres zu schließen. Zuvor seien dort Warnschüsse auf ein Schiff abgegeben worden. Die USA haben unterdessen neue Angriffe auf Iran gestartet. Nach den mutmaßlichen Brandanschlägen aufs Schienennetz in NRW fahren die Züge auf der betroffenen Strecke wieder nach Plan. Das bestätigte uns ein Sprecher am Abend. Im Internet war zuvor ein Bekennerschreiben aufgetaucht. Philipp Nützig.
4: Eine linksextreme Gruppe namens Kommando Angry Birds hat demnach die Brände gelegt. Betroffen waren mehrere Kabelschächte an der Strecke zwischen Düsseldorf und Köln. Dem Schreiben zufolge steckt Hass auf die Industrie hinter der Tat. Ob es authentisch ist, lässt sich nicht mit Sicherheit sagen. Wegen der Brandfolgen wurden Züge umgeleitet und Verbindungen gestrichen. Der Kölner Staatsschutz ermittelt.
3: Die Rufe nach einer Verschiebung der deutschen Klimaziele werden lauter. Vertreter aus Politik, Wirtschaft und Gewerkschaften fordern in der Welt am Sonntag, erst 2050 CO2-neutral zu werden, so wie das die EU vorschreibt. In der deutschen Zielmarke 2045 sehen sie eine unnötige Belastung für die Industrie. Nach der stundenlangen Geiselnahme in einem Berliner Supermarkt soll der Tatverdächtige heute dem Haftrichter vorgeführt werden. Mehr von Imme Kasten.
5: Der Mann soll am Freitagabend eine Mitarbeiterin mit einem Messer in seine Gewalt gebracht und über Stunden dann festgehalten haben. Laut Bild soll der Tatverdächtige 29 Jahre alt und der Polizei bereits bekannt sein. Erst gestern Morgen konnten Spezialkräfte die Frau mit einem Taser-Einsatz befreien und den Mann dann festnehmen. Die Mitarbeiterin erlitt einen Schock und kam ins Krankenhaus. Die Hintergründe für die Geiselnahme sind noch völlig unklar.
3: England hat bei der Fußball-WM das dritte Halbfinalticket gelöst. Die Engländer haben im Viertelfinale gegen Norwegen gewonnen. Am Ende stand es 2:1. Als nächstes geht's dann entweder gegen die Schweiz oder Titelverteidiger Argentinien. Auch Frankreich und Spanien sind schon ins Halbfinale eingezogen.
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6: Mit KI-Support. Sonne und Wolken wechseln sich gerade ab und an der Nordsee kann auch nochmal Nebel auftauchen. In der zweiten Tageshälfte bleibt es meistens trocken, nur vereinzelt kommen in der Osthälfte kurze Schauer durch, während es im Westen und Süden oft sonnig ist. Dazu maximal 18 bis 35 Grad. Morgen ähnlich, wieder viel Sonne, ab und zu mehr Wolken und am Ende vereinzelt Schauer oder Gewitter, höchstens 36 Grad.

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3: Hallo liebe Musikfreunde, hier ist Carsten Weidenfeld und ich begrüße euch zu einer neuen Ausgabe Gutes von gestern. Ich starte heute mit der amerikanischen Soul-Sängerin Chaka Khan, die außerdem zehnfache Grammy-Preisträgerin ist, in die Sendung. 1978 landet sie einen Hit in den UK-Charts, erreichte damit Platz 11. Hier ist I'm Every Woman.
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Nach Chaka Khan werfe ich jetzt Dr. Feelgood mit seinem Titel Milk and Alcohol von 1979 ins Rennen. In Deutschland war Milk and Alcohol sein erfolgreichster Song, 13 Wochen in den Charts und Platz 30 für Dr. Feelgood.

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1: Die große Freude gibt es jetzt mit einem Klassiker aus 1979, Stargard und Wear It Out.

0: Das ist der erfolgreichste Song von Alvin Stardust hier bei uns in Deutschland, My Two Cat Chew. Dieser Song hält sich 1973, 23 Wochen, in den Singlecharts und schafft es bis auf Platz 3.
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Eine schöne Schmusenummer von 1976 aus den amerikanischen Billboard Charts. Eine Nummer 2, I'd Really Love to See You Tonight. Der erfolgreichste Song von England Dan and John Ford Coley. Und ich möchte jetzt noch gerne ein bisschen mit euch weiter schmusen. Ich habe da noch was ganz Tolles gefunden, hört mal.

0: Wir sind im Jahr 1979. Bette Midler, The Rose. Wunderschöner Song. Ich kann euch sagen, unzählige Coverversionen habe ich davon schon gehört. Den Song hat Bette Midler übrigens für den gleichnamigen Film The Rose gesungen. Das Lied bekommt 1979 eine goldene Schallplatte und einen Golden Globe für den besten Filmsong. The Rose landet außerdem auf Platz 3 der amerikanischen Popcharts.
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Musik aus 1977, Go Your Own Way von Fleetwood Mac. 21 Wochen in den Singlecharts, bei uns Platz 11 in Deutschland, fast so erfolgreich wie in den amerikanischen Charts. Dort erreichte die Nummer Platz 10. Fleetwood Mac wurde übrigens in den 70ern als Bluesband in England gegründet. Mitte der 70er tauscht man ein paar Bandmitglieder aus und Fleetwood Mac wird zu einer der international erfolgreichsten Rockbands.

0: 1973 die Gruppe Faces mit dem Song Cindy Incidentally in England sehr erfolgreich. Dort gibt es 1973 Platz 2 in den Charts. Denn die deutschen Charts schafft es der Song nicht.
1: Das nenne ich ein Musikprogramm. 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

Away From You. Ein Wonder von der amerikanischen Sängerin Tammy Lynn, 1971, Platz 4 in den UK Charts.

So, meine lieben Musikfreunde, das war's schon wieder mit Gutes von gestern. Ich sage wie immer an dieser Stelle vielen Dank fürs Dabeisein und ich freue mich auf die nächste Sendung. Tschüss und bye bye, sagt Carsten Weidenfeld.

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2: Moin Moin allerseits und herzlich willkommen zur 70er-Jahre-Show. Mein Name ist Thorsten Schmidt und heute habe ich mal wieder Lust auf eine entspannte Sendung mit entspannten Songs aus den entspannten 70ern.

Heute schlage ich mal zwei Fliegen mit einer Klappe. Zum einen gibt es die vierte Folge der entspannten Songs und zum anderen wird mir wieder mal eine Sampler-CD dabei helfen, die Playliste dieser Stunde interessant und abwechslungsreich zu gestalten. Ich halte ja nicht damit hinter dem Berg, dass ich eine Schwäche für Sampler-CDs habe, wenn nicht immer wieder die gleichen Greatest Hits zu hören sind, sondern auch einige fast vergessene Raritäten. Und ich habe mich deshalb riesig über den Brief von Markus aus Mannheim gefreut. Er hatte drei CDs beigelegt, die heißen Hits of the 70s, Volume 1, Volume 2 und Volume 3. Und Markus schrieb dazu, von wegen Hits, die Hälfte der Songs, die kannte ich gar nicht und deswegen werden dich diese CDs sicherlich auch interessieren. Vielleicht findest du heraus, woher sie kommen und wann sie erschienen sind.

Ja, also vielen lieben Dank, Markus, und deine Fragen, die sind berechtigt, mehr als berechtigt, denn diese drei CDs sind äußerst lieblos verpackt. Keine Plattenfirma ist erkennbar, keine Bestellnummer, kein Tracklisting, keine Liner Notes. Ich habe zuerst auf ein Billigprodukt aus Osteuropa getippt. Von dort kamen in den 90ern haufenweise Compilations mit Oldies auf unsere Flohmärkte und die sahen ähnlich aus und waren von zweifelhafter Legalität. Aber dann führte die Spur nach England. Die CDs sind nämlich von MCPS lizenziert und darüber hinaus lege ich mich mal auf die frühen 90er Jahre fest. Die Hits of the 70s wurden höchstwahrscheinlich für den Grabbeltisch in Kaufhäusern produziert. Und mehr, lieber Markus, weiß ich leider auch nicht. Aber was drauf ist auf dieser Volume 1, das hören wir in dieser Stunde. Tanzbarer Pop und einige sehr schöne Balladen. Zunächst von Billy Ocean, von der Glitter Band und von Harold Melvin. Sein Song heißt Satisfaction Guaranteed und diese Satisfaction verspricht nicht nur dieser Song, sondern die ganze CD.

Die Glitterband war die Begleitband des Glamrock-Sängers Gary Glitter. Und als dessen Stern zu sinken begann, stellte sich die Band auf eigene Füße und landete gleich mit ihrer ersten Single einen Riesenhit. Angel Face kam in England auf Platz 4 und in Deutschland auf Platz 6. Ich hab euch auch einige Balladen versprochen und hier kommt eine aus dem Film Grease. John Travolta schmachtet seine Sandy an auf Platz 2 in den britischen Charts. Strange.

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4: Ja, und heute gibt's mal wieder entspannte Songs aus den entspannten 70ern. Und der Mikrofon ist immer noch Thorsten Schmidt. Und wir kommen jetzt mal wieder aus der Kuschelecke raus. Ein bisschen Disco-Musik wartet auf uns. Und ich erinnere mich gerne, wie oft ich früher nach diesen Songs getanzt habe. Von Disco Tex and His Sex All Letters und von Belle Epoque.

Die Tams waren eine Vokalgruppe aus Atlanta und ihr Hey Girl Don't Bother Me hatte eine bemerkenswerte Songgeschichte. Zum ersten Mal aufgenommen 1964 mit einem bescheidenen Platz 41 in den USA. Zum zweiten Mal aufgenommen 1971 und siehe da, diesmal gab es eine Nummer 1 in England. Rufus Thomas war nicht ganz so erfolgreich mit Do the Funky Chicken, Platz 28 in den USA und Platz 30 in England, aber dafür Spaßfunk vom Allerfeinsten.

More gibt's heute leider nicht mehr, denn das war's mal wieder für heute mit entspannten Songs aus den entspannten 70ern. Und in dieser Stunde hat uns der Sampler Hits of the 70s Volume 1 begleitet und auf den hat mich Markus aufmerksam gemacht und dafür nochmal ein herzliches Dankeschön. Die gespielten Songs stehen wie immer auf der Playliste im Internet und diese Playliste findet ihr unter www.musikausstudiobremen.de und dort gibt es dann weitere Informationen über die gespielten Songs. Ja, und wenn schon diese Sendung endet, dann tröstet uns vielleicht, dass die Liebe niemals endet und auch nicht der Song über die Liebe. The Never Ending Song of Love hören wir zum Schluss von den New Seekers. Und damit wünsche ich euch eine wunderschöne Woche mit ganz viel Liebe. Mein Name ist Thorsten Schmidt und ich sage wie immer Tschüss und hoffentlich bis bald.

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2: Und damit hallo und herzlich willkommen zur 27. Ausgabe von C60 mit Musik, die früher wirklich im Radio lief. Mittlerweile sind wir im März des Jahres 1979 angekommen und die Mitschnitte auf der heutigen Kassette, die dürften wieder alle aus dem Vormittagsmagazin des NDR stammen. Und die ersten, die wurden wieder gespielt von Carlo von Tiedemann. So auch der 50. Hit bei uns für die große Connie Francis.

Es war bereits ihr 50. Hit in den deutschen Singlecharts und der erreichte im Frühjahr des Jahres 1965 die Nummer 10. Das war der Titel »Du musst bleiben, Angelino« und 20 weitere Hits sollten für Connie Francis bei uns noch folgen. Die Swingin' Blue Jeans, die hatten nur 2 Hits in Deutschland. Dies hier war der erste und der größte aus dem Jahr 1964. Hier ist »A Hippie Hippie Shake«. 1, 2, 3.

Es war ein Beitrag zur Vorscheidung zum Eurovision Song Contest im Jahre 1975. Joy Fleming hat die Vorscheidung damals ja gewonnen. Dies hier war der dritte Platz, ein Titel, der auch 3 Jahre später noch oft im Radio lief. Das war Mary Rose und Eine Liebe ist wie ein Lied. Und das nächste Lied, das ist ein Klassiker, 7 Wochen auf der Nummer 1 bei uns im Jahre 1965. Hier sind die Rolling Stones und Satisfaction.

0: In den 60er Jahren war er der Affenkönig im Dschungelbuch, aber 1957 hatte er mit diesem Titel seinen ersten Hit bei uns. Aus New Orleans, das war Louis Prima und Buonasera, eine Platte, die damals oft verkauft worden sein muss, denn man findet sie überdurchschnittlich oft auf Flohmärkten. Und jetzt ein Titel, der Anfang 1981 in der Version von Teddy Savalas die Nummer 5 erreichte in den deutschen Singlecharts. Diese Fassung erreichte 1978 nur die Nummer 8 in der Funk-Hit-Parade. Hier ist Don Williams und Some Broken Hearts Never Mend.
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0: Tja, wenn man die Rolling Stones spielt, dann dürfen auch die Beatles nicht fehlen. Dies hier war bei uns ihre 8. Nummer 1. 2 Wochen auf der Nummer 1 im Jahre 1968. Das war der Titel Hey Jude. Dieser Titel war definitiv überdurchschnittlich, aber jetzt geht es um die Mittelmäßigkeit. Eine Nummer aus dem 5. Album von Klaus Hoffmann aus Berlin. Das Album hieß Was fange ich an in dieser Stadt? Der Titel Die Mittelmäßigkeit, und ich bin mir recht sicher, dass er damals von Günther Fink gespielt wurde.
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Er hatte Anfang 1979 einen großen Hit mit dem Titel Captain Starlight und das hier war die Rückseite der Single und beide Titel kamen aus seinem vierten Album Donnerwetter. Das war Frank Zander und Pili Willi, der Telefonanist. Und jetzt ein damals aktueller Hit, 1966 im Original aufgenommen von Eddie Floyd. Diese Fassung erreichte 1979 die Nummer 1 in den Singlecharts in Amerika. Hier ist Amy Stewart und ihre Version von Knock on Wood.

Crispy and St. Peters hatte 1966 seinen ersten Hit in Deutschland mit dem Titel You Were On My Mind. Diese Version hier, die erschien im Jahre 1975 und kam von Alexandra Rubin. Ein Hit war das nicht, aber beim NDR lief die Platte auch noch 4 Jahre später. Das war Jedes Mädchen braucht Liebe. Der Floral Dance war bereits Anfang des 20. Jahrhunderts populär. Anfang 1978 war es ein Hit für die Bright House and Restrict Brass Band. Aber Günter Fink hat damals eine Version des Titels gespielt aus dem Album Music by Candlelight von einem Panflötisten aus Rumänien. Es ist George Zamfir.

Zweimal die Beach Boys 1979 im Programm des NDR, zweimal mit Surfmusik. Ihr Hit Surfin' USA erreichte 1963 die Nummer 3 in den Singlecharts in Amerika und der Nachfolgehit, das war der Titel Surfer Girl und der erreichte im selben Jahr in Amerika die Nummer 7.

Diese Formation war 1957 im Background von Little Bitty Pretty One von Thurston Harris zu hören. Außerdem haben sie bei einigen Aufnahmen von Duane Eddy mitgewirkt, aber dies hier war ihr eigener Hit. Der erreichte im Jahre 1962 die Nummer 48 in den Singlecharts in Amerika. Das waren die Rivingtons und der Hit Papa U Mau Mau. So, und am Ende der heutigen Kassette noch etwas völlig anderes.

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Im Jahre 1978 erschien das 9. Album von Jürgen Markus und darauf war dieser Titel hier zu finden. Geschrieben hat ihn Kevin Johnson, der auch durch Rock'n'Roller Gave You the Best Years of My Life bekannt ist. Miriam Francis hat den deutschen Text verfasst und produziert hat das Ganze Jack White. Das war Jürgen Markus und das war einer wie ich. Tja, und das war's dann für die 27. Ausgabe von C60. Die nächste Ausgabe folgt in einer Woche und bis dahin sage ich Tschüss.

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2: Moin moin allerseits und herzlich willkommen zur 70er-Jahre-Show. Mein Name ist Thorsten Schmidt und heute gibt es schon wieder eine entspannte Sendung mit entspannten Songs aus den entspannten 70ern. Ja, und was waren das früher für entspannte Zeiten? Da werde ich ganz sentimental, wenn ich daran zurückdenke. 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

I get a little sentimental over you von den New Seekers, Platz 5 in England 1974, aber kein Hit bei uns. Ich hatte euch in der letzten Woche erzählt, dass mir Markus aus Mannheim 3 CDs einer Serie hat zukommen lassen. Die heißen Hits of the 70s Volume 1, 2 und 3. Und Markus hat mir dazu geschrieben, von wegen Hits, die Hälfte der Songs kannte ich gar nicht und deswegen werden dich diese CDs sicherlich auch interessieren. Vielleicht findest du heraus, woher sie kommen und wann sie erschienen sind. Ja, vielen lieben Dank erstmal, Markus. Natürlich interessieren mich diese CDs, denn da sind wirklich viele Songs dabei, die bei uns keine Hits waren und die wir deshalb auch gar nicht kennengelernt haben. Aber sie waren Hits in England und in den USA und es sind viele uns wohlvertraute Interpreten dabei. Und deshalb finde ich das all right, all right, all right.

Wir hören heute einige Songs aus dem CD-Sampler Hits of the 70s Volume 2 und diese CD erschien so ungefähr 1992 in England. Ganz so rock'n'rollig wie mit den Rubettes eben wird es aber nicht bleiben. Wir haben auch noch einige schöne Balladen dabei, wie diese hier von Billy Ocean. Let's Put Your Emotions in Motion erschien 1976 und war eine seiner ersten Singles. Und da musste ich lange suchen, bis ich eine Hitparaden-Notierung für Billy Ocean gefunden habe. Nicht in England, nicht in den Staaten, sondern in Neuseeland. Auf Platz 24.

John Travolta mit Grease Lightning aus dem Film Grease. Ja, den Film, den kennen wir alle und damit kennen wir auch diesen Song und natürlich kennen wir John Travolta. Aber wer kennt Daddy Dewdrop? Allein der Name hat ja schon einigen Unterhaltungswert. Sein Song umso mehr, Chickaboom, eine Eintagsfliege aus der amerikanischen Hitparade, 1971 auf Platz 9. Und danach zwei wunderschöne Soul-Balladen von Gene Chandler und von R.B. Greaves.

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4: Und es gibt wieder mal entspannte Songs aus den entspannten 70ern. Unter Mikrofon ist immer noch Thorsten Schmidt. Ja, und uns begleitet heute der CD-Sampler Hits of the 70s Volume 2. Es gibt auch noch eine Volume 1 und eine Volume 3. Und diese Sampler-Serie habe ich durch Markus aus Mannheim kennengelernt. Und diese CDs, die sind in der Tat etwas rätselhaft. Sehr lieblos verpackt, keine Plattenfirma ist erkennbar, keine Bestellnummer, kein Tracklisting, keine Liner Notes. Ich habe zuerst auf ein Billigprodukt aus Osteuropa getippt. Von dort kamen in den 90ern haufenweise Compilations mit Oldies auf unsere Flohmärkte und die sahen ähnlich aus und waren von zweifelhafter Legalität. Aber dann führte die Spur nach England. Die CDs sind nämlich von MCPS in London lizenziert. Und darüber hinaus lege ich mich mal auf die frühen 90er Jahre fest. Vermutlich 1992. Die Hits of the 70s wurden höchstwahrscheinlich für den Grabbeltisch in Kaufhäusern produziert. So, und wir kommen jetzt mal wieder aus der Kuschelecke raus. Ein bisschen Disco-Musik wartet auf uns und ich erinnere mich gerne, wie oft ich früher nach diesen Songs getanzt habe. Von Disco Tex and His Sex O' Letters und von Barry Blue.

Philly Sound vom Allerfeinsten. Aus Philadelphia kamen Mitte der 70er Jahre kistenweise Platten mit sehr tanzbaren Grooves. Man kennt nicht die Titel, man kennt nicht die Interpreten, aber man kennt die Songs aus den Diskotheken. Harold Melvin und die Blue Notes werden auch zum Philly Sound gerechnet, obwohl ich ihre Songs jetzt nicht so typisch für diese Stilrichtung finde. Aber hören wir nochmal rein. The Love I Lost heißt der Song aus dem Jahr 73 und diese Single belegte Platz 7 in den USA.

Es muss ja nicht immer Rock Your Baby sein, wenn wir einen Song von George McRae hören. An diesen Riesenhit konnte er nie wieder anknüpfen, aber immerhin wurde er auch mit It's Been So Long in der deutschen Hitparade notiert, auf Platz 27, immerhin. Alle Songs von dieser Hit-Compilation Hits of the 70s Volume 2 werden wir heute nicht mehr schaffen, aber die Zeit reicht für zwei weitere, für Frida Payne mit Band of Gold und für die Fantastics mit Something Old, Something New.

Something old, something new, ja, das könnte ein Motto dieser Hit-Compilation Hits of the 70s Volume 2 sein. Einige der Songs wirken schon ein bisschen angestaubt und einige kommen erstaunlich frisch daher. Ich bedanke mich nochmals bei Markus aus Mannheim für diesen Sampler-Tipp. Und wenn ihr auch ein Sampler-Freak seid und einen ganz bestimmten Sampler hier an dieser Stelle mal wieder hören möchtet, dann schreibt mir doch gerne eine E-Mail an meinemeinung@musikausstudiobremen.de. Und die Playliste zu dieser Sendung hat eine ähnlich lautende Webadresse, nämlich www.musikausstudiobremen.de. Und dort findet ihr dann weitere Informationen über die gespielten Songs. Eine Band ist auf diesem Sampler mit zwei Songs vertreten, nämlich die New Seekers. Wir haben sie schon zu Beginn der Sendung gehört und jetzt kommen sie noch einmal zum Abschied vorbei. Und es empört mich zutiefst, was man ihrem Lied angetan hat, What They Have Done to My Song. Diesmal nicht von Melanie, sondern von den New Seekers. Und damit verabschiede ich mich und wünsche euch eine wunderschöne Woche. Mein Name ist Thorsten Schmidt und ich sage wie immer Tschüss und hoffentlich bis bald.

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0: Seid wie immer ganz herzlich willkommen, Historianer, zu der Soul- und Funkstunde mit Axel Lindner. Und heute starten wir eine Top 30 der All-Time-Hit-Parade der schwarzen Megastars übers komplette 20. Jahrhundert. Das heißt, wir schauen auch mal ganz neutral, ohne unseren sonstigen Buchbegleiter Ricky Vincent, auf das schwarze Ranking der 30 erfolgreichsten Hitparadenstürmer über 6 Musikjahrzehnte, in denen es überhaupt schwarze Hitparaden notiert gab. Dazu heißt die erste schwarze Ausgabe der Hitparaden in den 40er Jahren noch Race Music Charts. Dann in den 50er Jahren wird es umbenannt zu den Rhythm and Blues Charts, bis dann in den 60ern die Hot R&B-Sides draus werden und schließlich jetzt im Jahrzehnt unserer Sendereihe die Soul Hitparade. Und das heißt, wir greifen uns für die nächsten 3 Sendungen jeweils nur einen zu uns passenden Top-10-Hit zu jedem Interpreten mal raus, der in dieser Endabrechnung über fast 60 Jahre an Hitparadengeschichte eben in den Dynasties of Funk gelandet ist. Und allein schon, dass wir daraus gleich 3 aufeinanderfolgende Sendungen reservieren in den Top 30, das zeigt auch schon ganz deutlich, dass wir uns in den 70s in dem schwarzen Erfolgsjahrzehnt schlechthin befinden. Also ihr könnt auch mal selber schon anfangen, nach eurer Allzeit-Favoritenliste zu fahnden, und wir wollen mal gemeinsam schauen, welche Interpreten davon überhaupt mit dabei sein werden und wo man diese Helden aus den 70er Jahren dann am Ende auch tatsächlich findet. Also startfrei zum Platz 30 dieser offiziellen Billboard-Endabrechnung fürs 20. Jahrhundert für die insgesamt 43 Hits der Supremes. Da gibt's am Ende 3157 Hitparadenpunkte und wir wählen uns dazu exemplarisch diese schwarze Nummer 5 aus dem Jahr 1972. Mit Floyd Joy und den Supremes.

Mit den Supremes, da startet bei Berry Gordy ihre wirklich fulminante Karriere schon 1962 und sie bieten dann ab 1964 mit an vorderster Front die Gegenwehr zur British Invasion mit gleich 6 aufeinanderfolgenden auch Pop-Nummer-1-Hits mit Where Did Our Love Go, mit Baby Love, Come See About Me und danach gibt's Stop in the Name of Love, Back in My Arms Again und I Hear a Symphony, das Bollwerk gegen die British Invasion, will ich mal sagen. Das kommt damals fürs weiße Amerika aus Detroit, Michigan, bis sich dann 1970 ihre Leadsängerin Diana Ross auf noch erfolgreichere Solopfade begeben wird. Und das schlägt auch heute noch etwas später in unserer Endabrechnung nochmal zu. Aber gemeinsam wären die Supremes inklusive aller Solo-Hits von Diana Ross dann mit insgesamt 6.616 Zählern auf Rang 3 in der Endabrechnung des 20. Jahrhunderts gelandet. Nur so viel mal vorneweg. Dagegen kommt unsere Nummer 29 in den schwarzen Allzeit-Hit-Paraden auch mit insgesamt 48 schwarzen Chart-Hits auf insgesamt 3.197 Punkten und er findet auch selbstredend ebenfalls in den Dynasties of Funk ganz massive Hit-Paraden-Ausbeute. Aber seine Südstaaten-Wurzeln, die erlebt man auch zum Beispiel ganz deutlich im Film der Blues Brothers, als er dort dann die typische Memphis-Gang anführt bei den musikalischen Reiseaktivitäten von Jake und Elwood. Und legendär ist dabei natürlich auch, wie er seiner Frau in ihrem Diner die Schürze vor die Füße wirft und mit der Band auf Tour geht. Und ich denke, ihr wisst schon, wen wir da im Visier haben. Zum einen mal hier jetzt auf der 29 den Wicked Wilson Pickett. Er kommt in der Endauswertung der erfolgreichsten schwarzen Künstler des 20. Jahrhunderts eben auf Rang 29 bei uns heute mit Feuer und Wasser, mit einer schwarzen Nummer 2 im Jahr 1972 im Gepäck, mit Fire and Water, mit Wilson Pickett.

zur generellen Berechnungsgrundlage dieser schwarzen Allzeit-Hitparade, da sollte ich vielleicht noch ein bisschen übers Regelwerk erzählen, wonach sich die Herren beim Billboard-Magazin diese Allzeitliste auch aufgestellt haben. Und so wird jede Hitsingle über ihren kompletten Chartverlauf nur einmal gewertet an der höchsten Stelle. Und der Punktewert dieser Single definiert sich dann wie folgt. Für einen Nummer-1-Hit gibt's 100 Punkte, eine Nummer-2 bekommt 90, eine 3 80 und dann geht's eben in 5er oder 10er Schritten weiter runter bis zu den letzten Platzierungen zwischen 91 und 100, dann immer nur noch mit 10 Punkten honoriert. Also wirklich eine faire und ganz neutrale Gesamtbetrachtung der jeweiligen kompletten Karriere eines Künstlers. Und so darf ich euch bei jeder Sendung noch einige Rhythm & Blues Megastars noch dazu nennen, die es aber eben trotz ihres Bekanntheitsgrads vielleicht auch bei uns eben nicht in diese erlauchten Top 30 geschafft haben. Dort landet beispielsweise auf Rang 100 eine Etta James. Die 99 bekommt mit all seinen Hits der Hank Ballard mit seinen Midnighters. Auf der 97, da schieben wir jetzt eine schwarze Nummer 3 zwischen rein aus dem Jahr 1970. Nur einer von insgesamt 28 Charthits für Saxophonist und Sänger Junior Walker mit seinen All-Stars in Detroit mit Do You See My Love.

Wir tasten uns jetzt auf der Allzeitnummer 28 schrittweise weiter nach vorne mit einem der Aushängeschilder der Black Power Bewegung, einem Filmkomponisten der Blaxploitation Szene und einem Trendsetter des Chicago Soul quer über drei Musikjahrzehnte. Aber auch er wäre quer durch die 60er Jahre nicht ohne seine Begleitgruppe mit den Impressions in Summe zu insgesamt 5302 Punkten gekommen. Und deshalb soll es an dieser Stelle auch für den Curtis Mayfield mit alleinigen 1824 Solo-Punkten und hier auf der 28 mit seinen Impressions mit glatten 3200 Zählern in diesem Fall auch gleich mal zwei Chart-Hits geben. Denn wenn man auch hier beide Einzelpunktestände mal zusammen addieren mag, dann wären wir mit Curtis Mayfield und seinen Impressions auch bereits in den ewigen Top 10 gelandet. So stehen aber für den Platz 28 mal insgesamt 50 unterschiedliche Chart-Hits zu Buche für die Impressions, hier aus dem Jahr 1971 mit ihrem schwarzen Treppchenplatz mit Sooner or Later.

Get Down. Und genau das wollen wir für die nächsten beiden Funk- und Soul-Stunden hier mit Axel Linden auch im übertragenen Sinne unser Motto werden lassen. Denn wir gehen hier mit Solostar Curtis Mayfield auch weiter schrittweise nach unten in unserer schwarzen Allzeit-Hitparade der erfolgreichsten Rhythm-and-Blues-Künstler des 20. Jahrhunderts. Und dort begegnet uns auf der 27 gleich ein nächster 70s-Soul-Meilenstein, ohne den der Begriff Sweet Funk wohl einen seiner wichtigsten Vertreter verloren haben sollte, auch wenn sein Nachname Weiß klingt. Seine Stimme diktiert den schwarzen Soul-Sound in unseren Breitengraden, genauso wie damals in Amerika. Insgesamt stehen für ihn 46 Chart-Hits zu Buche, aber seine ersten 10 Singles, die erreichen ab 1973 die Top 10. Und wir sammeln mit ihm insgesamt 5 Nummer-1-Hits allein in den 70er Jahren, in Summe 3241 Punkte und damit den Rang 27 in der ewigen Bestenliste für Barry White, mit einem seiner vielen weiteren exemplarischen Top-10-Hits heute bei uns mit dabei. Aber die anderen finden natürlich auch selbstredend noch in unseren souligen Jahresablauf. Bis zur schwarzen 6 kommt hier Honey, Please, Can't You See mit Barry White and the Love Unlimited Orchestra.

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0: Wenn ihr vielleicht inzwischen schon eure ganz persönliche schwarze Bestenliste beisammen habt und hier jetzt schon im ersten Zehnerblock den Barry White hier erleben dürft, was kommt denn da noch erfolgreicher da vorne dran? Ich denke, so wird das mit unseren restlich verbleibenden Minuten auch in den nächsten beiden Sendungen noch weiterhin spannend und vielleicht steigend spannend. Dabei fand ich bei der Vorbereitung auf diese Hitparade auch besonders spannend, wie es eben auch im entferntesten nicht in diese Top 30 schaffen konnte. Hier zum Beispiel mit Little Richard auf Platz 96, gefolgt von Lloyd Price auf der 95. Danach kommen Ivory Joe Hunter und Lionel Richie, der es aber nun zusammen mit seinen Commodores mit aufsummierten 4102 Punkten dann ebenfalls trotzdem in die Top 15 geschafft haben würde. Und drum machen wir es uns an dieser Stelle im wahrsten Sinne des Wortes einfach mal einfach. Und wir schieben mit den Commodores am Ende eine Nummer 1-Hit hier zwischen rein mit Easy und ihrem Sänger Lionel Richie.

Unsere Best-of-Liste der erfolgreichsten schwarzen Künstler des 20. Jahrhunderts nimmt also schrittweise Fahrt auf. Ich will mal sagen, der Verblüffungsgrad, wen wir da schon quasi alles verloren haben, der wird in den 70er Jahren auch sicherlich noch bemerkenswerter. Den Ohio Players auf Rang 90 und in den 80er Plätzen finden wir beispielsweise die Pointer Sisters, die Tavers, die Millie Jackson, aber auch einen Rock'n'Roll-Giganten wie einen Chuck Berry oder unsere Stammgäste hier bei uns in der Funk- und Soul-Stunde mit Axel Lindner, die Band Rufus und Sängerin Chaka Khan auf der 82, aber auch Maze featuring Frankie Beverly. Die beginnen ihre Top-10-Karriere auch bereits in den 70er Jahren, hier im Jahr 1978 auf einer rein schwarzen 9, Working Together. Insgesamt reicht's aber in der Endauswertung dann doch nur für 1913 Punkte und damit den Rang 81 für die Band Maze mit ihrem Sänger Frankie Beverly.

Manche unserer erfolgreichsten schwarzen Künstler übers komplette 20. Jahrhundert, die hätte ich auch selber garantiert nicht auf dem Zettel gehabt. Aber 3380 Punkte, die kommen dann aus mehr als 30 langen Jahren an Hitparadenkarriere mit Jerry Butler. Er startet Ende der 50er Jahre schon als Frontmann bei den zuvor gehörten Impressions, als sich dort der Curtis Mayfield noch lieber im Hintergrund gehalten hatte mit ihrem ersten Millionseller For You. Your Precious Love. Aber als sich der Curtis Mayfield dann in Chicago von Jerry Butler dann abgenabelt hatte, da landet der aber weiterhin quer durch die 60er und 70er Hit auf Hit mit der Nummer 1 von Only the Strong Survive oder dem Hey Mr. Union Man. Aber dazu hatten wir größtenteils im Schlagerdeutschland der 60er Jahre den Zugang noch verwehrt bekommen. Erst mit dem Siegeszug der First Dynasty of Funk, da wird auch der Name Jerry Butler zum Begriff hier im Jahr 1972 bis zum Rang 6, aber eben alles andere als nur eine One-Night-Affair mit Jerry Butler auf der 26.

Zur Ehrenrettung der 80er Jahre machen wir jetzt einen kleinen Sprung nach vorne, denn die Whitney Houston, die war von ihrer Mama Sissy Houston einfach zu spät geboren worden, aber sie landet ab 1985 mit insgesamt 3.399 Punkten, insgesamt zwar vergleichsweise nur 37 unterschiedliche Hits, aber kaum einer erreicht während der folgenden 10 Jahre nicht die Top 10 und insgesamt 8 Topspots, die sprechen für die Whitney Houston in der Endabrechnung auch ein ganz deutliches Wort und nur um einen weiteren Rang besser notiert, dann auf der 24 die weibliche Vertretung des Jackson Clans, Janet, mit erstmals über 3.400 Punkten und allein 13 schwarzen Nummer 1 Notierungen dann ab 1986 und noch einen dritten 80er Jahre Soul-Giganten, den sparen wir rein chronologisch mal hier aus bei unserer schwarzen Allzeit-Hitparade mit Blickwinkel auf die chronologischen 70er Jahre, nämlich den Luther Vandross. Der war zwar hier bereits als Luther bei uns in der Non-Hit-Abteilung mit im Programm, aber seine insgesamt 3.442 Punkte, die erringt der Luther dann erst ab 1981. Und so rücken wir jetzt gleich weiter vor zum Allzeitrang Nummer 22, die der Berry Gordy in Detroit als noch 16-jähriges Mädchen nicht unter Vertrag nehmen wollte, weil sie ihm für das harte Musikbusiness einfach noch zu jung erschien. Und er macht ihr aber damals ein Angebot, dass er sie mit 18 groß rausbringen würde. Und das hat er dann genauso wie versprochen auch gemacht. Wir hatten das gerade schon eben zum Einstieg auf Rang 30. Aber was dabei auch gerne so ein bisschen untergeht, wenn sich die dann 18-jährige Diana Ross nicht rechtzeitig für ihren erst 13-jährigen Freund Steve Land Morris bei ihrem Boss eingesetzt hätte, dann wäre uns vielleicht ein Allzeit-Top-5-Gigant hier durch die Lappen gegangen mit Stevie Wonder. Also auch hier ein großer Dank an die Diana Ross in der Endabrechnung mit alleinstehenden 3.459 Punkten auf Rang 22 mit unserem Top 10 Pick aus dem Jahr 1970 mit Reach Out and Touch.

Nachdem die Diana Ross auch getrennt von ihren Supremes dort in der Billboard-Endabrechnung gelistet wird, so trifft auch dasselbe Schicksal auch für unseren heute noch schon wieder letzten Allzeit-Soul-Giganten dann zu, der William Smokey Robinson, anfänglich der Frontmann bei den Miracles. Er bekommt seinen Spitznamen Smokey damals von seinem Großvater verliehen, weil er mit seiner Hautfarbe nur einen ganz leichten Braunton hat. Obwohl, der Opa soll's ja auch wissen, seine Eltern wesentlich dunkler in der Hautfarbe waren. Aber so trifft der junge Smokey Robinson schon 1958 auf seinen Freund Berry Gordy in Chicago. Und gemeinsam wandern sie wegen der dortigen Übermacht von den Jazzbrüdern dann aus mit den Impressions quasi in die Nachbarmetropole Detroit. Und dort landen die Miracles dann für Motown ab 1960 Hit auf Hit. Und am Ende werden es dann auch für die nachfolgenden drei Jahrzehnte 3.474 Punkte und damit auch unser heutiger Rang 21. Aber nimmt man die 2789 Solo-Punkte von Smokey Robinson dann ab 1973 noch mit dazu, dann hätten wir mit 6263 Punkten in Summe auch noch einen weiteren Top-5-Kandidaten mit William Smokey Robinson und seinen Miracles, bei uns heute vertreten durch ihren Top-10-Hit aus dem Jahr 1971 mit I Don't Blame You At All.

0: 6263 Punkte in Summe für Smokey Robinson zusammen mit den Miracles. Das hätte gerade mal auf Rang 6 dieser Allzeitabrechnung gereicht. Aber im Grunde haben wir für diesmal auf Platz 21 eben nur 3474 Punkte eingesammelt. Also da ist schon noch für die nächsten beiden Allzeit-Hitparaden eine ganze Menge aufzuholen. Und ihr habt ja jetzt bis zur nächsten Woche erstmal in Ruhe Zeit stöbern zu gehen, wer sich denn aus den Dynasties of Funk hier auf den Plätzen 20 bis 1 befinden könnte. Also, ich hoffe, es ist spannend genug, dass wir uns mit der nächsten Allzeit-Hitparaden-Ausgabe dann nächste Woche auch schon wieder treffen wollen. Und ich verspreche es euch, es wird auch weiterhin eine richtig große Anzahl an bestens bekannten Helden aus den 70er Jahren geben, die sich eben mit ihren schwarzen Hits in der vordersten Reihe dann auch eingespielt haben. Aber es wird selbstverständlich auch so manchen Frühzeit-Rhythm-Blues-Helden geben, der seine Punkte auch über viele, viele Jahrzehnte dann zusammengesammelt hat. Also lasst euch überraschen. Der Axel Lindner sagt bis zum nächsten 10er-Block, dann in einer Woche erstmal für heute. Vielen Dank fürs Mitreisen und dann treffen wir uns für die Plätze 20 bis 11 dann nächste Woche bei unserer Allzeit-Hitparade der schwarzen Künstler des 20. Jahrhunderts. Und wer wissen will, wie es weitergeht, der schaltet vielleicht auch mal bei unserer Webseite vorbei unter www.hithistory.de und wir hören uns nächste Woche wieder hier zu den Dynasties of Funk.
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1: Aktuell. Die aktuelle Meldung betrifft Bonnie Tyler. Die Sängerin ist am Mittwochabend nach kurzer schwerer Krankheit verstorben. Anfang Mai musste sie sich einer Notoperation unterziehen. Anschließend wurde sie für mehrere Wochen in ein künstliches Koma versetzt. Dadurch verpasste sie ihren 75. Geburtstag am 8. Juni. Auch nachdem sie aus dem Koma aufgewacht ist, wurde sie weiterhin auf der Intensivstation versorgt. Ihr Zustand blieb kritisch. Bonnie Tyler wurde bei uns 1976 durch einen Fernsehauftritt im Musikladen bekannt. Sie sang dort ihren ersten Hit Lost in France und landete daraufhin auf Platz 3 in der deutschen Hitparade. Ein Jahr später kam sie in den Musikladen zurück und präsentierte dort ihren zweiten großen Hit It's a Heartache. Platz 4 in England, Platz 3 in den USA und Platz 2 bei uns. Bonnie Tyler stand bis zuletzt auf der Bühne. Im kommenden Herbst war eine ausgiebige Jubiläumstournee mit 20 Konzerten in Deutschland geplant. Bonnie Tyler wurde 75 Jahre alt.

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2: Im Studio Hanna Messerschmidt. Die Lage zwischen den USA und dem Iran eskaliert offenbar weiter. Die iranischen Revolutionsgarden haben nun angekündigt, die Straße von Hormuz bis auf Weiteres zu schließen. Zuvor seien dort Warnschüsse auf ein Schiff abgegeben worden. Die USA haben unterdessen neue Angriffe auf Iran gestartet. Nach den mutmaßlichen Brandanschlägen aufs Schienennetz in NRW fahren die Züge auf der betroffenen Strecke wieder nach Plan. Das bestätigte uns ein Sprecher am Abend. Im Internet war zuvor ein Bekennerschreiben aufgetaucht. Philipp Nützig.
3: Eine linksextreme Gruppe namens Kommando Angry Birds hat demnach die Brände gelegt. Betroffen waren mehrere Kabelschächte an der Strecke zwischen Düsseldorf und Köln. Dem Schreiben zufolge steckt Hass auf die Industrie hinter der Tat. Ob es authentisch ist, lässt sich nicht mit Sicherheit sagen. Wegen der Brandfolgen wurden Züge umgeleitet und Verbindungen gestrichen. Der Kölner Staatsschutz ermittelt.
2: Die Rufe nach einer Verschiebung der deutschen Klimaziele werden lauter. Vertreter aus Politik, Wirtschaft und Gewerkschaften fordern in der Welt am Sonntag, erst 2050 CO2-neutral zu werden, so wie das die EU vorschreibt. In der deutschen Zielmarke 2045 sehen sie eine unnötige Belastung für die Industrie. Nach der stundenlangen Geiselnahme in einem Berliner Supermarkt soll der Tatverdächtige heute dem Haftrichter vorgeführt werden. Mehr von Imme Kasten.
4: Der Mann soll am Freitagabend eine Mitarbeiterin mit einem Messer in seine Gewalt gebracht und über Stunden dann festgehalten haben. Laut Bild soll der Tatverdächtige 29 Jahre alt und der Polizei bereits bekannt sein. Erst gestern Morgen konnten Spezialkräfte die Frau mit einem Taser-Einsatz befreien und den Mann dann festnehmen. Die Mitarbeiterin erlitt einen Schock und kam ins Krankenhaus. Die Hintergründe für die Geiselnahme sind noch völlig unklar.
2: England hat bei der Fußball-WM das dritte Halbfinalticket gelöst. Die Engländer haben im Viertelfinale gegen Norwegen gewonnen. Am Ende stand es 2:1. Als nächstes geht's dann entweder gegen die Schweiz oder Titelverteidiger Argentinien. Auch Frankreich und Spanien sind schon ins Halbfinale eingezogen.
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5: Mit KI-Support. Sonnig und heiß ist es gerade in vielen Ecken. Dazu ziehen im Norden und Osten auch mal Wolken durch und ab und zu ist ein kurzer Schauer drin. An der Nordsee kann es außerdem vereinzelt neblig sein. Insgesamt werden es heute bis zu 35 Grad. Morgen bleibt's im Westen und Süden sonnig und trocken. Sonst mehr Wolken und später vereinzelt Schauer oder Gewitter, maximal 36 Grad.

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1: Aktuell. Die aktuelle Meldung betrifft Bonnie Tyler. Die Sängerin ist am Mittwochabend nach kurzer schwerer Krankheit verstorben. Anfang Mai musste sie sich einer Notoperation unterziehen. Anschließend wurde sie für mehrere Wochen in ein künstliches Koma versetzt. Dadurch verpasste sie ihren 75. Geburtstag am 8. Juni. Auch nachdem sie aus dem Koma aufgewacht ist, wurde sie weiterhin auf der Intensivstation versorgt. Ihr Zustand blieb kritisch. Bonnie Tyler wurde bei uns 1976 durch einen Fernsehauftritt im Musikladen bekannt. Sie sang dort ihren ersten Hit Lost in France und landete daraufhin auf Platz 3 in der deutschen Hitparade. Ein Jahr später kam sie in den Musikladen zurück und präsentierte dort ihren zweiten großen Hit It's a Heartache. Platz 4 in England, Platz 3 in den USA und Platz 2 bei uns. Bonnie Tyler stand bis zuletzt auf der Bühne. Im kommenden Herbst war eine ausgiebige Jubiläumstournee mit 20 Konzerten in Deutschland geplant. Bonnie Tyler wurde 75 Jahre alt.

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2: Im Studio Hanna Messerschmidt. Die Lage zwischen den USA und dem Iran eskaliert offenbar weiter. Die iranischen Revolutionsgarden haben nun angekündigt, die Straße von Hormuz bis auf Weiteres zu schließen. Zuvor seien dort Warnschüsse auf ein Schiff abgegeben worden. Die USA haben unterdessen neue Angriffe auf Iran gestartet. Nach den mutmaßlichen Brandanschlägen aufs Schienennetz in NRW fahren die Züge auf der betroffenen Strecke wieder nach Plan. Das bestätigte uns ein Sprecher am Abend. Im Internet war zuvor ein Bekennerschreiben aufgetaucht. Philipp Nützig.
3: Eine linksextreme Gruppe namens Kommando Angry Birds hat demnach die Brände gelegt. Betroffen waren mehrere Kabelschächte an der Strecke zwischen Düsseldorf und Köln. Dem Schreiben zufolge steckt Hass auf die Industrie hinter der Tat. Ob es authentisch ist, lässt sich nicht mit Sicherheit sagen. Wegen der Brandfolgen wurden Züge umgeleitet und Verbindungen gestrichen. Der Kölner Staatsschutz ermittelt.
2: Die Rufe nach einer Verschiebung der deutschen Klimaziele werden lauter. Vertreter aus Politik, Wirtschaft und Gewerkschaften fordern in der Welt am Sonntag, erst 2050 CO2-neutral zu werden, so wie das die EU vorschreibt. In der deutschen Zielmarke 2045 sehen sie eine unnötige Belastung für die Industrie. Nach der stundenlangen Geiselnahme in einem Berliner Supermarkt soll der Tatverdächtige heute dem Haftrichter vorgeführt werden. Mehr von Imme Kasten.
4: Der Mann soll am Freitagabend eine Mitarbeiterin mit einem Messer in seine Gewalt gebracht und über Stunden dann festgehalten haben. Laut Bild soll der Tatverdächtige 29 Jahre alt und der Polizei bereits bekannt sein. Erst gestern Morgen konnten Spezialkräfte die Frau mit einem Taser-Einsatz befreien und den Mann dann festnehmen. Die Mitarbeiterin erlitt einen Schock und kam ins Krankenhaus. Die Hintergründe für die Geiselnahme sind noch völlig unklar.
2: England hat bei der Fußball-WM das dritte Halbfinalticket gelöst. Die Engländer haben im Viertelfinale gegen Norwegen gewonnen. Am Ende stand es 2:1. Als nächstes geht's dann entweder gegen die Schweiz oder Titelverteidiger Argentinien. Auch Frankreich und Spanien sind schon ins Halbfinale eingezogen.
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5: Mit KI-Support. Wolkig geht's durch den Abend, im Norden auch mal richtig grau und Richtung Ostsee sind später sogar einzelne Schauer oder ein Gewitter drin, sonst bleibt's eher klar. In der Nacht gehen die Temperaturen runter auf 20 bis 12 Grad. Morgen wird's verbreitet sonnig und trocken, nur im Norden noch mehr Wolken und Richtung Ostsee ab und zu Schauer oder Gewitter, maximal bis 36 Grad.

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4: Und heute gibt es den Start einer Kleinserie, nämlich der Hits des Jahres 1971, sozusagen eine Charts History. Mein Name ist Wolfgang Bredow und meine Idee ist, alle Hits, wirklich alle, des Jahres 1971 zu spielen. Meine Basis ist die Liste der Top 50, wie sie damals im New Musical Express veröffentlicht wurden. Im Jahr 1971 gab es 228 Einträge und die werde ich also alle in ihrer Rangfolge spielen. Dazu habe ich den einzelnen Titeln jeweils Punkte vergeben. Wenn also ein Hit auf Platz 1 war, dann bekommt er dafür 100 Punkte. Für Platz 2 gibt es 99 und für Platz 3, ja, das kann man dann ja selber ausrechnen. Die Punkte werden also aufsummiert und ergeben damit eine ganz gute Rangfolge, die allerdings vermutlich wenig mit den eigentlichen Verkaufszahlen der damaligen Schallplatten zu tun haben wird. Fangen wir also ganz unten auf dem Platz 228 an und arbeiten uns in den nächsten Sendungen bis zum Platz 1 hoch. Der Platz 228 ist allerdings gar nicht belegt, denn es gibt zwei Titel mit exakt gleicher Punktzahl. Beide waren also nur ein einziges Mal in den Top 50 auf Platz 49 vertreten und haben damit beide den Rang 227 erreicht. Hier sind sie beide direkt hintereinander. It's Up to You, Petula heißt der erste Titel von Edison Lighthouse und der zweite Titel ist etwas Merkwürdiges, gespielt vom Early Music Consort und der Titel heißt Music from the Six Wives of Henry VIII. Lassen wir uns überraschen.

Ja, Edison Lighthouse mit It's Up to You, Petula und The Early Music Consort, also ein Konsortium von Musikern, die sich der alten Musik verschrieben haben, also der Musik der Renaissance. Und der Titel Music from the Six Wives of Henry VIII, der ist auf einer EP vertreten. Die Laufzeit ist weit über 12 Minuten und ich habe hier nur einen kleinen Ausschnitt gespielt, um mal zu zeigen, wie das klingt. Sowas gab es damals 1971 tatsächlich in der englischen Hitparade. Weiter geht's etwas normaler. Shirley Bassey war auf Platz 48 einmal in den Top 50 mit Fool on the Hill, hier auf unserer Nummer 226. Thank you.

Roger Whittaker mit Why. Der Platz 224 ist wiederum nicht vergeben, denn es gibt zwei Titel, die jeweils dieselbe Punktzahl hatten und damit dann auf dem 223. Platz gelandet sind. Sie waren beide jeweils einmal auf Platz 46 in den Top 50 erschienen. Mary Hopkin ist die erste, Let My Name Be Sorrow, und Redbone mit der Witch Queen of New Orleans sind dabei.

Mary Hopkin, Let My Name Be Sorrow und Redbone mit The Witch Queen of New Orleans. Auf Platz 222 haben wir wiederum einen Titel, der nur einmal in den Charts war, einmal auf Platz 41. Mac and Katie Kissoon mit Chirpy Chirpy Cheep Cheep. Den haben wir ja anderweitig besser kennengelernt.

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2: Und da sind wir wieder mit der Chart History. Diesmal der Jahrgang 1971. Alle Hits des Jahres. Und wir hatten den Platz 221 vorhin, Grand Funk Railroad mit Inside Looking Out. Weiter geht's dann mit dem Platz 220, Stop the War Now von Edwin Starr.

Edwin Starr, Stop the War Now. Und dieser Aussage kann man sich ja nur anschließen. Er war damit nur einmal in den Charts, auf Platz 33. Wie alle bisherigen Hits, alle waren sie nur ein einziges Mal, also eine einzige Woche in den Charts. Das ändert sich jetzt. Die nächsten sind schon zweimal dabei gewesen. Hier zum Beispiel als nächster unser Platz 219, Puppet Man von Tom Jones.

Puppet Band von Tom Jones, einmal auf Platz 49 und einmal auf Platz 50. Der nächste ist der Hit von Chairman of the Board und heißt Chairman of the Board. Zweimal in den Charts, nämlich auf Platz 48 und Platz 49, und damit ist das unser Platz 218.

Die Chairman of the Board mit Chairman of the Board auf Platz 218. 217, da haben wir Frida Payne, Cherish What Is Dear To You. Und auch sie war zwei Wochen in den Charts, einmal Platz 48 und einmal Platz 46.

Cherish What Is Dear To You, das war Frida Payne. Wir gehen gleich weiter zum Platz 216, da haben wir Edward Woodward und der Titel heißt The Way You Look Tonight, war auch zwei Wochen in den Charts, Platz 50 und Platz 42.

Edward Woodward, The Way You Look Tonight. James Brown kommt als nächster. Er war jetzt schon 3 Wochen in den Charts und der Titel heißt Hey America, unser Platz 215.

0: Dream Baby, der alte Roy Orbison-Hit, diesmal interpretiert von Glenn Campbell. Und damit sind wir am Ende der ersten Sendung dieser Sendereihe angelangt. Also, wir haben die Chart History, das heißt, ich spiele alle Hits des Jahres 1971 in ihrer Rangfolge und wir sind ganz unten angefangen. Das heißt, wir haben jetzt die ersten 15 Titel von 228, beziehungsweise es werden sogar noch ein paar mehr, denn es gibt ein paar Zugaben. Damit ist der erste Teil beendet und der zweite folgt natürlich. Mein Name ist Wolfgang Bredow und ich sage Tschüss, bis zum nächsten Mal.
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3: Und heute gibt es den Start einer Kleinserie, nämlich der Hits des Jahres 1971. Sozusagen eine Charts History. Mein Name ist Wolfgang Bredow und meine Idee ist, alle Hits, wirklich alle, des Jahres 1971 zu spielen. Meine Basis ist die Liste der Top 50, wie sie damals im New Musical Express veröffentlicht wurden. Im Jahr 1971 gab es 228 Einträge und die werde ich also alle in ihrer Rangfolge spielen. Dazu habe ich den einzelnen Titeln jeweils Punkte vergeben. Wenn also ein Hit auf Platz 1 war, dann bekommt er dafür 100 Punkte. Für Platz 2 gibt es 99 und für Platz 3, ja, das kann man dann ja selber ausrechnen. Die Punkte werden also aufsummiert und ergeben damit eine ganz gute Rangfolge, die allerdings vermutlich wenig mit den eigentlichen Verkaufszahlen der damaligen Schallplatten zu tun haben wird. Fangen wir also ganz unten auf dem Platz 228 an und arbeiten uns in den nächsten Sendungen bis zum Platz 1 hoch. Der Platz 228 ist allerdings gar nicht belegt, denn es gibt zwei Titel mit exakt gleicher Punktzahl. Beide waren also nur ein einziges Mal in den Top 50 auf Platz 49 vertreten und haben damit beide den Rang 227 erreicht. Hier sind sie beide direkt hintereinander. It's Up to You, Petula heißt der erste Titel von Edison Lighthouse. Und der zweite Titel ist etwas Merkwürdiges, gespielt vom Early Music Consort. Und der Titel heißt Music from the Six Wives of Henry VIII. Lassen wir uns überraschen.

Ja, Edison Lighthouse mit It's Up to You, Petula und The Early Music Consort, also ein Konsortium von Musikern, die sich der alten Musik verschrieben haben, also der Musik der Renaissance. Und der Titel Music from the Six Wives of Henry VIII, der ist auf einer EP vertreten. Die Laufzeit ist weit über 12 Minuten und ich habe hier nur einen kleinen Ausschnitt gespielt, um mal zu zeigen, wie das klingt. Sowas gab es damals 1971 tatsächlich in der englischen Hitparade. Weiter geht's etwas normaler. Shirley Bassey war auf Platz 48 einmal in den Top 50 mit Fool on the Hill, hier auf unserer Nummer 226. Thank you.

Roger Whittaker mit Why. Der Platz 224 ist wiederum nicht vergeben, denn es gibt zwei Titel, die jeweils dieselbe Punktzahl hatten und damit dann auf dem 223. Platz gelandet sind. Sie waren beide jeweils einmal auf Platz 46 in den Top 50 erschienen. Mary Hopkin ist die erste, Let My Name Be Sorrow, und Redbone mit der Witch Queen of New Orleans sind dabei.

Mary Hopkin, Let My Name Be Sorrow und Redbone mit The Witch Queen of New Orleans. Auf Platz 222 haben wir wiederum einen Titel, der nur einmal in den Charts war, einmal auf Platz 41. Mac and Katie Kissoon mit Chirpy Chirpy Cheep Cheep. Den haben wir ja anderweitig besser kennengelernt.

Chirpy Chirpy Chip Chip, schwer zu sprechen, Mac and Katie Kissoon. Und ich will noch nicht zu viel verraten, diesen Titel werden wir später, nämlich ziemlich viel später, nochmal hören. Das war der Platz 222, weiter geht's mit dem Platz 221. Auch dieser war nur einmal in den Charts, einmal auf Platz 40. Grand Funk Railroad heißt die Gruppe und Inside Looking Out heißt der Titel.

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3: Und da sind wir wieder mit der Chart History. Diesmal der Jahrgang 1971. Alle Hits des Jahres. Und wir hatten den Platz 221 vorhin, Grand Funk Railroad mit Inside Looking Out. Und weiter geht's dann mit dem Platz 220, Stop the War Now von Edwin Starr.

Edwin Starr, Stop the War Now. Und dieser Aussage kann man sich ja nur anschließen. Er war damit nur einmal in den Charts, auf Platz 33. Wie alle bisherigen Hits, alle waren sie nur ein einziges Mal, also eine einzige Woche in den Charts. Das ändert sich jetzt. Die nächsten sind schon zweimal dabei gewesen. Hier zum Beispiel als nächster unser Platz 219, Puppet Man von Tom Jones.

Puppet Band von Tom Jones, einmal auf Platz 49 und einmal auf Platz 50. Der nächste ist der Hit von Chairman of the Board und heißt Chairman of the Board. Zweimal in den Charts, nämlich auf Platz 48 und Platz 49, und damit ist das unser Platz 218.

Die Chairman of the Board mit Chairman of the Board auf Platz 218. 217, da haben wir Frida Payne, Cherish What Is Dear to You. Und auch sie war zwei Wochen in den Charts, einmal Platz 48 und einmal Platz 46.

Cherish What Is Dear To You, das war Frida Payne. Wir gehen gleich weiter zum Platz 216, da haben wir Edward Woodward und der Titel heißt The Way You Look Tonight, war auch zwei Wochen in den Charts, Platz 50 und Platz 42.

Edward Woodward, The Way You Look Tonight. James Brown kommt als nächster. Er war jetzt schon 3 Wochen in den Charts und der Titel heißt Hey America, unser Platz 215.

0: Dream Baby, der alte Roy Orbison-Hit, diesmal interpretiert von Glen Campbell. Und damit sind wir am Ende der ersten Sendung dieser Sendereihe angelangt. Also, wir haben die Chart History, das heißt, ich spiele alle Hits des Jahres 1971 in ihrer Rangfolge und wir sind ganz unten angefangen. Das heißt, wir haben jetzt die ersten 15 Titel von 228, beziehungsweise es werden sogar noch ein paar mehr, denn es gibt ein paar Zugaben. Damit ist der erste Teil beendet und der zweite folgt natürlich. Mein Name ist Wolfgang Bredo und ich sage tschüss, bis zum nächsten Mal.
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1: Die aktuelle Meldung betrifft Bonnie Tyler. Die Sängerin ist am Mittwochabend nach kurzer schwerer Krankheit verstorben. Anfang Mai musste sie sich einer Notoperation unterziehen. Anschließend wurde sie für mehrere Wochen in ein künstliches Koma versetzt. Dadurch verpasste sie ihren 75. Geburtstag am 8. Juni. Auch nachdem sie aus dem Koma aufgewacht ist, wurde sie weiterhin auf der Intensivstation versorgt. Ihr Zustand blieb kritisch. Bonnie Tyler wurde bei uns 1976 durch einen Fernsehauftritt im Musikladen bekannt. Sie sang dort ihren ersten Hit Lost in France und landete daraufhin auf Platz 3 in der deutschen Hitparade. Ein Jahr später kam sie in den Musikladen zurück und präsentierte dort ihren zweiten großen Hit It's a Heartache. Platz 4 in England, Platz 3 in den USA und Platz 2 bei uns. Bonnie Tyler stand bis zuletzt auf der Bühne. Im kommenden Herbst war eine ausgiebige Jubiläumstournee mit 20 Konzerten in Deutschland geplant. Bonnie Tyler wurde 75 Jahre alt.

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